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2: Wegen Ironman gibt es verschiedene Sperrungen und Umleitungen in der Region Rapperswil und Obersee. Sonst habe ich aber keine Verkehrsmeldungen für euch. Ich wünsche eine gute Fahrt, wenn ihr schon unterwegs seid an diesem Sonntagmorgen. Es ist 5:08.
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3: Mit dem Marco Huber. Guten Morgen. Der Bund will die Pflicht für den Schulsport streichen. Das berichtet heute die Sonntagszeitung, gestützt auf einen Bericht vom Eidgenössischen Finanzdepartement. Der Bund will die Pflicht für den Schulsport streichen. Das berichtet heute die Sonntagszeitung, gestützt auf einen Bericht vom Eidgenössischen Finanzdepartement.

0: gewählt. Die Neuwahl ist nötig geworden, weil das Parlament nicht frischgerecht ein neues Staatsoberhaupt hat können wählen. Als Favoritin bei diesen Wahlen gilt die linke Partei vom Ministerpräsident Albin Kurti. Auch in der Schweiz sind viele Kosovarinnen und Kosovaren zum Wählen berechtigt. In der Schweiz leben schätzungsweise rund 250'000 Menschen mit Wurzeln im Kosovo. Bei den vergangenen Parlamentswahlen im Kosovo haben sich nach Angaben von der kosovarischen Botschaft in der Schweiz etwa 27'000 Personen für die Wahl registriert hatte. Die NATO baut ihre Präsenz in Nordeuropa aus. Schon gestern haben neue Einheiten vom Verteidigungsbündnis Schweden und auch Finnland mit Einsatz angefangen. Die neuen Einheiten haben Kampftruppen Schweden und ein multinationales Hauptquartier in Finnland. Finnland ist vor 3 Jahren der NATO beitreten und Schweden vor 2 Jahren. Hintergrund ist in beiden Fällen der russische Angriffskrieg gegen die Ukraine. Zum Sport. Die Schweizer Fußballnationalmannschaft hat ihr letztes Testspiel vor der Fußball-WM in Nordamerika bestritten. Dabei trennen sich die Schweiz und Australien 1-1 unentschieden. Nächste Woche am Samstagabend um 9 Uhr spielt dann die Schweiz ihr erstes WM-Spiel gegen Katar.
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0: Es hat zuerst noch dichte Wolken, später tut es dann immer mehr auf. Aktuell messen wir in der Stadt Zürich 16 Grad, zu Ostern und Sibne sind es 15 Grad. Zum Start in die neue Woche gibt es dann eine Mischung aus Sonne und Wolken. Montagabend kann es wieder Regengüsse geben.
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2: Einen guten Sonntagmorgen miteinander. Wir starten mit einem absoluten Klassiker aus den 90ern. Would I Lie to You gehört ihr hier auf Radio Zürich. Sehr schön, sind ihr dabei.
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Der Sonntagmorgen, 7. Juni. Schön, hört ihr Radio Zürichsee. Es ist 10 ab 8. Und falls ihr es vergessen habt, heute ist dann übrigens der Vatertag. Der wird ja häufig nicht ganz so gross gefeiert wie der Muttertag. Aber ich bin mir sicher, auch Papis freuen sich heute über eine nette Nachricht, einen Anruf oder sogar einen Besuch. Und wir verbreiten jetzt Freude mit unserem Wohlfühlsong aus den 90er von Cure. Da auf Radio Zürichsee wünsche ich ganz einen guten Sonntag.

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1: 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Am nächsten Wochenende ist das Rapperswil das Rewind Festival. Ist aber nicht nur gute Musik, sondern am Sonntag gibt es auch einen speziellen Gottesdienst.
2: Der Himmel ist unsere Kirche, die Bühnen unseren Altarraum. Ich freue mich sehr auf die Leute, auf die Atmosphäre und natürlich auf die grossartigen Musiker.
1: Sagt Heinz Fäh, reformierter Pfarrer von Rapperswil-Jona. Zusammen mit der katholischen Kirche wird die Gospel Church organisiert.
2: Ich denke, für viele Leute ist Konfession nicht mehr so wichtig wie früher, sondern welche Botschaft die Kirche vertreten und was sie für die Gesellschaft macht. Wir teilen eine gemeinsame Hoffnung, einen gemeinsamen Glauben und gemeinsame Werte. Und wenn wir zusammenwirken als Kirchen, kann das Glaubwürdigkeit der christlichen Botschaft nur stärken.
1: Gospel Church ist Kirche mal ganz anders, mal ohne Orgel.
2: Ich liebe Orgelmusik, aber ich liebe auch Gospel, Blues, Pop oder Rockmusik. Und ich glaube, das geht noch vielen Leuten so. Blues und Gospel gehen durchs Herz und durch den Körper. Es gibt Energie und Freude. Und genau so wollen wir am Sonntag auf dem Festmärplatz feiern.
1: Am Rewind Festival gibt es ja gute Musik aus den 80er und 90er. Also Sound, der schon ein bisschen alt ist, aber immer noch gut. Der Heinz Fäh sieht da durchaus noch andere Parallelen.
2: Da können wir mit der christlichen Botschaft natürlich gut anknüpfen. Sie ist alt und tönt immer noch und immer wieder frisch und neu.
1: Mehr dazu auf rewind-festival.ch.
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An diesem heutigen Sonntagmorgen habe ich jetzt Musik, die so richtig geschmeidig daherkommt. Smooth gibt's, bevor es mit Rockwell dann düster wird, hier auf Radio Zürichsee. Und dann gibt's noch einen, wo ihr aufpassen müsst, dass ihr den Kaffee

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2: Wegen Iron Man Rapperswil-Jona gibt es verschiedene Sperrungen und Umleitungen in der Region Obersee. Sonst habe ich aber keine Verkehrsmeldungen für euch. Wünsche gute Fahrt an diesem Sonntagmorgen. Es ist 5 vor 9.
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3: Mit dem Marco Huber. Guten Morgen. Der Bund will die Pflicht für den Schulsport streichen. Das berichtet heute die Sonntagszeitung, gestützt auf einen Bericht aus dem eidgenössischen Finanzdepartement. Die Kantone sollen den Sportunterricht selber finanzieren und auch über die Anzahl der Sportlektionen entscheiden. Es gibt Widerstand von Seiten der Sportverbände. Alle Schulkinder müssen das Recht auf gleich viel Bewegung haben, heisst vom Verband für Sport in der Schule. Im Moment sind gesetzlich mindestens 3 Stunden Sport pro Woche vorgeschrieben. Nach dem Messerangriff mit 3 Verletzten zu Winterthur Ende Mai haben die Behörden die elektronischen Geräte vom Angreifer noch nicht auswerten können. Das sagt der Bundesanwalt Stefan Blättler gegenüber der NZZ am Sonntag. Der Verteidiger des Tatverdächtigen hat die Ziegelung der elektronischen Geräte beantragt. Jetzt muss das Zwangsmassnahmengericht darüber entscheiden. Die Strafverfolgungsbehörden können darum im Moment nicht überprüfen, mit wem der Mann vor dem Messerangriff Kontakt hatte oder auch Apps vielleicht ein Netzwerk im Hintergrund gegeben hat. Rund um die ETH Zürich müssen heute 270 Personen evakuiert werden. Das ist eine Sicherheitsmassnahme, weil dort eine alte Gasflasche mit einem hochgiftigen und explosiven Stoff zur Entsorgung abtransportiert wird. Das Gebiet rund um die Clausiusstrasse wird ab dem 10 Uhr grossräumig abgesperrt. Auch Strassen werden gesperrt und Tramlinien vorübergehend gestoppt. Wenn die Gasflasche in einem Spezialbehälter versorgt ist, besteht keine Gefahr mehr. Zum Sport. Die Schweizer Fußball-Nationalmannschaft hat ihr letztes Testspiel vor der WM in Nordamerika bestritten. Dabei trennen sich die Schweiz und Australien 1-1 unentschieden. Nächste Woche am Samstagabend startet dann die WM für die Schweiz mit dem ersten Spiel gegen Katar. Die Schweiz und Australien 1-1 unentschieden. Nächste Woche am Samstagabend startet dann die WM für die Schweiz mit dem ersten Spiel gegen Katar.

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1: Musik, die gute Laune macht, habe ich für euch Sonntagmorgen. Obwohl es eigentlich ja ziemlich ein deprimierendes Lied ist, tönt Lemon Tree so richtig fröhlich. Und gerade anschliessend gibt es die gute Laune von der Cyndi Lauper für euch.
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21 Grad und Sonnenschein, ab und zu einmal eine Wolke, die vorbeiziehen. Das wird eigentlich perfekt. Bodywetter heute an diesem Sonntag. Und was dort immer mit muss, ist natürlich der Radio Zürichsee Schwimmreifen. Den gibt es neuerdings nicht nur in verschiedenen Bodies oder bei unserem Onlineshop, sondern auch in ausgewählten Postfilialen. Ich wünsche einen schönen Tag in der Body oder wo auch immer ihr euren Sonntag verbringt. Aber auf jeden Fall mit der besten Musik aus den 80er und 90er. Diana Ross hat es für euch hier auf Radio Zürichsee. Einen guten Sonntag, 7. Juni. Es ist

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Radio Zürichsee und jetzt geht mit Musik, die die nötige Energie für den Tag liefert. Zuerst von der Powerfrau aus Italien, der Gianna Nannini, dann einen zum Mitstampfen von Queen und der Rembrandts geben auch noch einen von ihren zum Besten. Ich wünsche einen ganz guten Tag.

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1: Wegen dem Ironman Rapperswil-Jona gibt es verschiedene Sperrungen und Umleitungen in der Region Obersee. Sonst habe ich aber keine Verkehrsmeldung im Moment für euch. Ich wünsche eine gute Fahrt an diesem Sonntagmorgen. Es wird 5 vor 10 Uhr.
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2: Mit dem Marco Huber. Nach einem Messerangriff mit 3 Verletzten zu Winterthur Ende Mai haben die Behörden die elektronischen Geräte vom Angreifer noch nicht auswerten können. Das sagt der Bundesanwalt Stefan Blättler gegenüber der NZZ am Sonntag. Der Verteidiger des Tatverdächtigen hat die Siegelung der elektronischen Geräte beantragt. Jetzt muss das Zwangsmassnahmengericht darüber entscheiden. Die Strafverfolgungsbehörden können darum im Moment nicht überprüfen, mit wem der Mann vor dem Messerangriff Kontakt hatte oder Apps allenfalls ein Netzwerk im Hintergrund gegeben hat. Rund um die ETH Zürich müssen heute 270 Personen evakuiert werden. Das ist eine Sicherheitsmassnahme, weil dort alte Gasflaschen mit einem hochgiftigen und explosiven Stoff zur Entsorgung abtransportiert wird. Das Gebiet rund um die Clausiusstrasse wird jetzt dann gerade ab 10 Uhr grossräumig abgesperrt. Auch Strassen werden gesperrt und Tramlinien vorübergehend gestoppt. Wenn die Gasflasche in einem Spezialbehälter versorgt ist, besteht keine Gefahr mehr. In Albanien haben schon wieder tausende Menschen gegen ein Luxusresort von der Familie des US-Präsident Donald Trump protestiert. Die Demonstrierenden haben sich in der Nähe von einem Naturschutzgebiet versammelt. Genau in diesem Naturschutzgebiet soll das Resort gebaut werden. Als Investor hinter dem Projekt soll laut Medienberichten Jared Kushner stecken, der Schwiegersohn von Donald Trump. Umweltschutzorganisationen warnen, das Projekt bedrohe seltene Vogelarten.
0: Das Wetter.
2: Es hat zuerst noch Wolken dabei am Morgen, die lösen sich dann immer mehr auf und es gibt Aufhellungen. Aktuell meistens in der Stadt Zürich 18 Grad, Steffen und Soizach 17 Grad. Zum Start in die neue Woche gibt es morgen dann eine Mischung aus Sonnen und Wolken. Am Abend muss man wieder mit Regen rechnen.
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1: Zum Sonntagmorgen gibt es heute Sporty Spice für euch. Die Mel C zusammen mit dem Bryan Adams gibt es zum Start von der Stunde und dann den Brüder von Michael Jackson, der Jermaine, hier auf Radio Zürichsee. Ganz einen guten Sonntag.
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Ich bin ja so froh, dass ich bei Radio Zürichsee arbeite. Da komme ich nämlich immer wieder mal einen Einblick über in die 80er und 90er Jahre, auch wenn ich erst Ende 90er geboren bin. Heute zum Beispiel wird der Film «Ferris macht Blau 40». Und ich muss ehrlich zugeben, ich habe meinem Team oder in meinem Team müssen fragen, ob das dann ein Film ist, den man so kennen sollte. Und nachdem sie mir volle Haare vorgeschwärmt haben und ich dann auch noch den Trailer geschaut habe, habe ich jetzt also auch richtig Lust bekommen, den mal zu schauen. Es ist offenbar die ultimative Highschool-Komödie. Der Ferris schwänzt die Schule, schnappt sich einen Ferrari und hat den besten Tag von seinem Leben. Genau das Richtige also für einen gemütlichen Sonntag. Und der Kultschwarm aus dieser gleichen Zeit singt euch jetzt gerade eins auf Radio Zürichsee. Der Nick Cayman gehört ihr da bei uns kurz vor dem Zaubzähne.

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Nach der rauchen Stimme von Pat Benatar fühlt sich der Donna Louis ihre Nummer noch weicher an. Ihr hört sie gerade jetzt in unserem Feel-Good-Song aus den 90er. Und nachher habe ich aber auch noch Rockings parat für euch aus den 80er von Survivor. Das ist euer Sonntagmorgen mit Radio Zürichsee.

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1: Ja, dann stockender Verkehr auf dem Nordring Richtung St. Gallen zwischen dem Limmataler Kreuz und dem Kubristunnel. Dann stockt es ebenfalls auf dem Westring Richtung Basel zwischen Durdorf Nord und dem Limmataler Kreuz. Und wegen Ironman Rapperswil-Jona gibt es verschiedene Sperrungen und Umleitungen in der Region Obersee, zu Rapperswil-Jona, aber auch zu Eschenbach, zu Goldigen, zu Laupen, zu Ermenschwil und zu Schmerike. Also dort müsst ihr mehr Zeit einplanen, respektive zum Teil kommen ihr nicht durch. Umleitungen sind signalisiert. Alle Verkehrsmeldungen findet ihr auch immer in der Übersicht auf radiozürichsee.ch oder natürlich auch in der Radio Zürichsee App. An unterwegs weiterhin viel Geduld, die es braucht, und eine gute und eine sichere Weiterfahrt. In 5 Minuten ist es 11 Uhr.
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1: Mit dem Marco Huber. Das Staatssekretariat für Migration, SEM, streicht über 100 Stellen. Wie der Sonntagsblick berichtet, sind über die Hälfte davon befristete Anstellungen. Will man mit den Pendenzen im Asylwesen bald nachsäge, würden die Arbeitsverhältnisse nicht mehr verlängert. SEM hat schon Anfangs Jahr über 80 Stellen abgebaut. Weitere Stellen sollen dann anfangs vom nächsten Jahr wegfallen. Grund dafür sei das Sparpaket vom eidgenössischen Parlament. Nach dem Stellenabbau im nächsten Jahr soll SEM dann laut dem Sonntagsblick noch knapp 1300 Vollzeitstellen haben. Der Schweizer Sportartikelhersteller On setzt die Behörden weiter unter Druck. Das wegen der Zulassung vom Schweizer Kreuz auf verschiedene On-Produkte. Der Konzern diktiere mittlerweile sogar, welche Beamte bei diesen Entscheid dürfen mitreden, berichtet NZZ am Sonntag. On habe im Institut für geistiges Eigentum auch mit einer Staatshaftungsklage droht, falls dem Unternehmen wegen dem Vorgehen der Behörden ein Schaden sollte entstehen. Das Institut für geistiges Eigentum hat das gegenüber der NZZ am Sonntag nicht kommentieren. Ein Mann und eine Frau haben die Winterthur mit ihrem Auto mehrere parkierte Fahrzeuge beschädigt. Gestern Abend waren die beiden die Winterthur mit ihrem Auto unterwegs gewesen. Später hat die Stadtpolizei Winterthur den Mann und die Frau dann können anhalten und vor Ort verhaften, wie die Polizei mitteilt. Die genauen Hintergründe und Umstände werden abgeklärt. Dann können anhalten und vor Ort verhaften, wie die Polizei mitteilt. Die genauen Hintergründe und Umstände werden abgeklärt.

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1: Zwei richtige gute Launenmacher stehen in den Startlöchern für euch. Einmal aus den 90er von Smash Mouth und in den 80er hat der Matthew Wilder die fröhliche Stimmung im Studio aufgenommen. Ich wünsche ganz einen guten Sonntagvormittag.
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Woche bei dir die besten Tribute-Bands von Europa hier zu Rappi live erleben können. Einen guten Sonntagvormittag miteinander. Am Freitag ist es ja endlich soweit. Der erste Abend von unserem Rewind-Festival auf dem Fischmeerplatz ist dann. Ihr hört Musik von Michael Jackson und Tina Turner. Und am Samstag gibt es Queen und Coldplay-Tributes. 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Ich wünsche einen ganz schönen Tag mit der besten Musik aus den 80er und 90er.

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2: Wir schauen auf die Strasse. Ein paar Meldungen haben wir das im Grossen Raum Zürich, Nordring in Richtung St. Gallen, zwischen dem Limmataler Kreuz und dem Gubrischnell stockenden Verkehr. Ein Stocken auf dem Westring Richtung Basel, zwischen Durdorf Nord und dem Limmataler Kreuz. Und dann haben wir ebenfalls stockenden Verkehr in der Region Winterthur, genauer gesagt auf der A4 Richtung Schaffhausen, zwischen Winterthur Nord und Hettlingen. Und dann noch in der Region Obersee. Wegen dem Ironman Rapperswil-Jona gibt es heute verschiedene Sperrungen und Umleitungen in der Region Obersee. Für Jonas, Eschenbach, Goldigen, Laupen, Ermeschwil und auch zu Schmericken. Alle Verkehrsmeldungen findet ihr auch immer in der Übersicht auf radiozürichsee.ch oder natürlich auch in der Radio Zürichsee App. Alle unterwegs weiterhin eine gute und eine sichere Fahrt. Es ist 5 vor 12.
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2: Mit dem Marco Huber. Innerhalb der Fraktion der SP ist die Meinungsvielfalt offenbar am kleinsten. Das ist das Fazit von einer aktuellen Auswertung, die die Plattform Smart Monitor gemacht hat. Der zeigt, dass die SP in der laufenden Legislatur im Parlament zu fast 98% geschlossen abgestimmt hat. Damit übertreffen die Sozialdemokraten alle anderen Parteien. Die grosse Ausnahme innerhalb der SP ist laut dieser Auswertung der Zürcher SP-Ständerat Daniel Josic. Er hat bei fast jeder fünften Abstimmung entgegen der Meinung der Mehrheit der Fraktion gestimmt. Daniel Josic hat diese Woche bekannt gegeben, dass er aus der Partei austritt, nachdem ihn die SP Kanton Zürich nicht für die nächsten Ständeratswahlen nominiert hat. Der Schweizer Sportartikelhersteller On setzt die Behörden weiterhin unter Druck. Das wegen der Zulassung vom Schweizer Kreuz auf verschiedenen On-Produkten. Der Konzern diktiere mittlerweile sogar, welche Beamten bei diesen Entscheiden dürfen mitreden, berichtet die NZZ am Sonntag. On habe im Institut für geistiges Eigentum auch mit einer Staatshaftungsklage droht, falls dem Unternehmen wegen dem Vorgehen von Seiten der Behörden ein Schaden würde entstehen. Das Institut für geistiges Eigentum hat das gegenüber der Zeitung nicht kommentieren. Wichtige Kulturstätten müssen weltweit stärker geschützt und erhalten werden. Das fordert die Präsidentin der deutschen UNESCO-Kommission anlässlich vom UNESCO-Welterbtag. Krieg, der Klimawandel und auch verschiedene andere Probleme würden Welterbstätten immer mehr unter Druck setzen, sagt sie gegenüber der deutschen Presseagentur. Das Welterbe erzählt die Geschichte der Menschheit und zeigt die Vielfalt der Kultur. Global gibt es über 1200 UNESCO-Welterbstätten. In der Schweiz gibt es im Moment 13 von denen Städten, die zum UNESCO-Welterbe gehören. Darunter die Altstadt von Bern, der Stiftsbezirk St. Gallen oder auch die Bahnstrecke der Rätischen Bahn zwischen Thusis und Tirano.
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2: Es ist weiterhin ziemlich sonnig an diesem Sonntag. Aktuell messen wir in der Stadt Zürich 20 Grad, Meilen und Saffoltern einmal bis 19 Grad. Zum Start in die neue Woche gibt es dann eine Mischung aus Sonnen und Wolken. Morgen Abend muss man dann auch wieder mit Regen rechnen.
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3: Zum Sonntagmittag serviere ich euch ein abwechslungsreiches Menü. Es gibt einen heissen Klassiker aus den 80er von Michael Jackson und etwas Saftiges aus der Küche von Earth, Wind & Fire. Und dazu quasi zum Abrunden italienischen Traumjahrgang 90er von Michael Jackson und etwas Saftiges aus der Küche von Earth, Wind & Fire. Und dazu quasi zum Abrunden italienischen Traumjahrgang

Es ist etwas ganz Magisches, wenn man es plötzlich sieht, funkeln im Gebüsch. Die Glühwürmli-Saison bei uns in der Schweiz ist jetzt offiziell eröffnet. Es ist wohl die schönste Partnersuche vom Sommer. Die Weibli hocken am Boden und senden Lichtsignal raus. Das Ganze dauert aber nur ein paar Wochen. Wer das Spektakel am Waldrand oder im Garten will erleben, sollte dann unbedingt Taschenpfunzeln, der Heila, künstliches Licht bringt die Liebessignale der Käferli nämlich total durcheinander. Und weil Glühwürmli bei uns leider immer seltener werden, rufen die Naturschutzorganisationen jetzt dazu auf, Sichtungen zu melden, zum Beispiel bei glühwürmchen.ch. Also Augen auf beim Abendspaziergang und jetzt Ohren auf für noch mehr Musik hier auf Radio Zürichsee. Crying gehört ihr von Aerosmith.

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3: Wir haben stockenden Verkehr auf dem Nordring Richtung St. Gallen zwischen dem Limmataler Kreuz und dem Gubristenil. Auf dem Westring Richtung Basel zwischen Urdorf Nord und dem Limmataler Kreuz stocken es. Auf der A4 Richtung Schaffhausen zwischen Winterthur Nord und Hettlingen haben wir stockenden Verkehr. Und in der Region Obersee wegen dem Ironman Rapperswil-Jona gibt es da verschiedene Sperrungen und Umleitungen. Zu Rapperswil-Jona, zu Eschenbach, zu Goldigen, zu Laupen, zu Ermenschwil und auch zu Schmerike. Wenn ihr sonst noch etwas beobachtet habt unterwegs, dann meldet euch das gerne zu jeder Zeit auf unsere gratis Verkehrshotline. Nummer dazu 0800 und 3x60. Kommen wir weiterhin gut und sicher an euer Ziel.
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haben wir ihm sogar vielleicht etwas geschenkt. Der Sonntag, 7. Juni heute, und es ist eben auch Vatertag. Ein Tag, der ja häufig ein bisschen vergessen geht, aber nicht bei uns. Wir denken für euch dran und liefern auch noch gerade die beste Musik aus den 80er und 90er. Jetzt gemütliche Töne vom Jimmy Cliff. Und nachher geht es ab mit der Donna Summer hier auf Radio Zürichsee. Ich wünsche einen ganz guten Sonntag miteinander.

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2: Wir haben stockenden Verkehr auf dem Nordring Richtung St. Gallen zwischen dem Limmataler Kreuz und dem Gubristunnel. Dann stocken auf dem Westring Richtung Basel zwischen Urdorf Nord und dem Limmataler Kreuz. Und noch die Meldung zum Ironman Rapperswil-Jona. Da gibt es verschiedene Sperrungen und Umleitungen in der Region Obersee, konkret zu Rapperswil-Jona, zu Eschenbach, zu Goldigen, zu Laupen, zu Ermenschwil und auch zu Schmerike. Dort müsst ihr mit Umleitungen rechnen, die aber signalisiert sein sollten. Wenn ihr sonst etwas beobachtet habt, dann meldet uns das gerne jederzeit auf unsere gratis Verkehrs-Hotline-Nummer 0800 und 3x60. Alle unterwegs weiterhin eine gute und eine sichere Fahrt. In 4 Minuten ist es 1.
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2: Mit dem Marco Huber. Mit Energie aus Wasser, Sonne und Wind kann die Schweiz langfristig nicht genug mit Strom versorgt werden. Das ist die Meinung von einer Mehrheit gemäss einer aktuellen Umfrage vom Forschungsinstitut GFS Bern. 58% der Befragten machen sich Sorgen, dass die Schweizer Energiepolitik in ein paar Jahren zu Problemen bei der Stromversorgung könnte führen. Darum steigt laut dieser Umfrage die Akzeptanz für Atomenergie. Fast 80% der Befragten haben gesagt, sie seien dafür, dass Atomkraftwerke länger weiter betrieben werden sollen. Morgen steht dann im Nationalrat eine grosse Debatte zu der Ausrichtung der Schweizer Energiepolitik auf dem Programm. Im Kanton Zug hat die Polizei eine Internatsschule nach einer Drohung evakuiert. 30 Personen sind in Sicherheit gebracht worden und betreut worden. Gestern Nachmittag sei die Meldung über eine schriftliche Drohung eingegangen, teilt die Zuger Polizei heute mit. Die Einsatzkräfte sind dann sofort ausgerückt, haben das Areal grossräumig abgesperrt und die Gebäude geräumt. Bei einer Durchsuchung hat die Polizei dann aber keine verdächtigen Gegenstände gefunden. Betroffen war die Internatsschule auf dem Zugerberg. Wichtige Kulturstätten müssen stärker geschützt und erhalten werden. Das fordert die Präsidentin von der Deutschen UNESCO-Kommission anlässlich vom UNESCO-Welterbtag. Krieg, der Klimawandel und auch andere Probleme würden Welterbstätten immer mehr unter Druck setzen. Das Welterbe erzählt die Geschichte der Menschheit und zeigt die Vielfalt der Kultur. Global gibt es über 1200 UNESCO-Welterbstätten. In der Schweiz gibt es davon 13. Städte, die zum UNESCO-Welterbe gehören, darunter die Altstadt von Bern, der Stiftsbezirk St. Gallen oder auch die Bahnstrecke von der Rätischen Bahn zwischen Thusis und Tirano.
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2: Es ist weiterhin sonnig heute. Aktuell messen wir in der Stadt Zürich 21 Grad, Zwetzigen und Utzne 20 Grad. Zum Start in die neue Woche gibt es dann eine Mischung aus Sonne und Wolken. Montagabend muss man wieder mit Regengüssen rechnen.
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3: Einer, der bei mir einfach immer gute Laune macht, macht jetzt gerade den Start in die nächste Stunde. Gimme Hope Joanna, gehört ihr, bevor ihr euch zu Bon Jovi so richtig die Seele aus dem Leib könnt schreien.
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3: Die nächste Stunde, Gimme Hope Joanna, gehört ihr, bevor ihr euch zu Bon Jovi so richtig die Seele aus dem Leib könnt schreien.

Wenn die Rocklegende Eddie Van Halen schwärmt, was für ein genialer Gitarrist du bist, dann weisst, jetzt hast du es geschafft. Einen guten Sonntagnachmittag miteinander. Genau so ein Gitarrist kommt auf Zürich, der dreifache Grammy-Gewinner Brad Paisley. Der Mann ist in den USA ein absoluter Superstar und gilt weltweit eben als einer der handwerklich besten Gitarristen überhaupt. Und am 24. Juni bringt er jetzt echt das Nashville-Feeling in die Halle auf Dübendorf. Wer den Typ schon mal live gesehen hat, der weiss, das ist eben nicht nur Country, das ist pure Rock'n'Roll und eine riesen Party zum Mitgrölen. Und ihr könnt gratis dabei sein. 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Ich drücke auf jeden Fall die Daumen und jetzt gehen wir vom Country zum Poprock mit Mike Oldfield.

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1: Im Grossraum Zürich haben wir auf der A1 Bern Richtung St. Gallen zwischen Dietikon und dem Gubrestunnel stockenden Verkehr und ebenfalls stockend auf dem A3 Westring Richtung Basel zwischen Urdorf Nord und dem Limmentaler Kreuz. Dann wegen dem Ironman Rapperswil-Jona gibt es verschiedene Sperrungen und Umleitungen in der Region Obersee. Genauer gesagt zu Rapperswil-Jona, zu Eschenbach, zu Goldigen, zu Laupen, zu Ermenschwil und zu Schmerken. Also unterwegs, ganz gute Fahrt.
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Geburtstag. Der Tom Jones wird 86 und ihr hört seinen Hit, den er mit knapp 60 rausgebracht hat in den frühen 2000er. Sexbomb, jetzt geht hier auf Radio Zürichsee. Und nachher geht es weiter mit legendärer Musik bei uns. Queen habe ich noch parat oder auch Sophie B. Hawking.

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1: Im Grossraum Zürich haben wir auf der A1 Bern Richtung St. Gallen zwischen Dietikon und dem Gubrüstunnel stockenden Verkehr. Ebenfalls stocken tut es noch auf dem A3 Westring Richtung Basel zwischen Urdorf Nord und dem Limmataler Kreuz. Dann wegen dem Ironman Rapperschwil-Jona gibt es verschiedene Sperrungen und Umleitungen in der Region Obersee. Genau gesagt, zu Rapperschwil-Jona, zu Eschenbach, zu Goldigen, zu Laupen, zu Ermenschwil und zu Schmerken. Alle Meldungen im Detail gibt es für euch auch jederzeit auf radiozürichsee.ch oder in unserer Radio Zürichsee App. Allen unterwegs, ganz gute Fahrt, es ist 5 vor 2.
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1: Mit dem Janis Rüegg. Mit Energie aus Wasser, Sonne und Wind kann die Schweiz langfristig nicht mit genug Strom versorgt werden. Das ist die Meinung von einer Mehrheit gemäss einer repräsentativen Umfrage vom Forschungsinstitut GFS Bern. 58% der Befragten machen sich Sorgen, dass die Energiepolitik vom Bund in ein paar Jahren zu Problemen bei der Stromversorgung könnte führen. Darum steigt laut dieser Umfrage die Akzeptanz für Atomenergie. 79% haben gesagt, sie seien dafür, dass Atomkraftwerke weiter betrieben werden sollen. Morgen steht dann im Nationalrat eine grosse Debatte zu der Ausrichtung der Schweizer Energiepolitik auf dem Programm. Ein bekanntes Krebsmedikament ist offenbar jahrelang zu häufig gespritzt worden. Das zeigt eine neue Studie, die kürzlich am Kongress für die Krebsmedizin in den USA präsentiert worden ist. Ein Onkolog vom Kantonsspital Graubünden hat aufgezeigt, dass das Medikament Denosumab bei Knochenmetastasen deutlich seltener verabreicht werden könnte, und zwar ohne, dass es einen Wirkungsverlust gäbe. In der Schweiz müssen rund 5'000 betroffene Personen darum seltener ins Spital. Bis jetzt haben die Patientinnen und Patienten alle 4 Wochen Spritzen bekommen. Laut dieser Studie langen 1 Spritze alle 12 Wochen. Das reduziert auch Nebenwirkungen und Belastung für die betroffenen Personen. Im Kanton Zug hat die Polizei eine Internatsschule nach einer Drohung evakuiert. 30 Personen sind in Sicherheit gebracht und betreut worden. Gestern Nachmittag sei die Meldung über eine schriftliche Drohung eingegangen, teilt die Zuger Polizei heute mit. Die Einsatzkräfte sind sofort ausgerückt, haben das Areal grossräumig abgesperrt und Gebäude geräumt. Bei einer Durchsuchung hat die Polizei aber keine verdächtigen Gegenstände gefunden. Betroffen gewesen ist die Internatsschule auf dem Zugerberg.
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1: Es ist ziemlich sonnig. Aktuell messen wir in der Stadt Zürich 23 Grad. In Zübendorf sind es 22 und in Zwerischwil 21 Grad. Zum Start in die neue Woche gibt es eine Mischung aus Sonne und Wolken. Morgen Abend muss man dann wieder mit Regen rechnen.
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2: Eine geballte Portion Frauenpower gibt es jetzt für euch auf Radio Zürichsee von der Shania Twain. Dann geht es mit Bananarama ab in die 80er und etwas Gemütliches habe ich aus der Reggae-Kiste von niemand anderem als Bob Marley für euch parat.
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Und die Besten von Europa holen wir für euch auf Rapperswil. Einen guten Sonntagnachmittag miteinander. Es geht nicht mehr lang bis zu unserem Rewind-Festival auf dem Fischmärtplatz. Nächstes Wochenende kommen für euch Tributes von Michael Jackson, der Tina Turner, Queen und Coldplay da an. Tickets dafür könnt ihr noch kaufen auf radiozürichsee.ch oder auch in unserer App. Und mit Musik aus dieser Zeit machen wir jetzt gerade weiter zum Laut, dazu mitsingen von den Pet Shop Boys für euch.

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2: Im Grossraum Zürich auf der A1 Bern Richtung St. Gallen zwischen Dietikon und Gubrestunnel haben wir stockenden Verkehr. Und auch noch stockend auf der A3 Westring Zürich-Chur Richtung Basel zwischen der A4 Honrett-Tunnel und dem Limmataler Kreuz. Dann haben wir auch noch auf der A4 Winterthur Richtung Schaffhausen zwischen Winterthur Nord und dem Ried-Hölzli-Tunnel stockenden Verkehr. Dann wegen dem Ironman zu Rapperswil-Jona gibt es verschiedene Sperrungen und Umleitungen in der Region Obersee. Genau gesagt, zu Rapperswil-Jona, zu Ischenbach, zu Goldingen, zu Laupen, zu Ermschwil und zu Schmerken. An und weg, ganz gute Fahrt.
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Am Flohmi ein bisschen stöbern könnt ihr heute perfekt mit der besten Musik auf den Ohren, dank der Radio Zürichsee App, einfach zum Mitnehmen. Und bei uns kommen wir jetzt noch mehr Musik über. Ganz einen guten Sonntagnachmittag. In der nächsten Viertelstunde gibt es Schätze, die genauso gut gealtert sind, wenn nicht sogar besser, wie die Sachen, die ihr heute am Flohmi finden könnt. Wir starten jetzt gerade mit den Simple Minds und dem Robert Miles hier auf Radio Zürichsee.

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1: Im Grossraum Zürich auf der A1 Bern Richtung St. Gallen zwischen Dietikon und Guberstuhl und haben stockenden Verkehr. Ebenfalls stocken tut es auf der A3 Westring Zürich-Chur Richtung Basel zwischen der A4 Honoré-Tunnel und dem Limmataler Kreuz und auch noch auf der A4 Winterthur Richtung Schaffhausen zwischen Winterthur Nord und dem Ried-Hölzli-Tunnel. Dann wegen dem Ironman zu Rapperswil-Jona gibt es verschiedene Sperrungen und Umleitungen in der Region Obersee. Genau gesagt zu Rapperswil-Jona, zu Eschenbach, zu Goldigen, zu Laupen, zu Ermenschwil und zu Schmerken. Alle Meldungen im Detail gibt es für euch auch jederzeit auf radiozürichsee.ch oder in unserer Radio Zürichsee App. An und weg, ganz gute Fahrt, jetzt ist es gerade 5 vor 3.
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1: Mit dem Janis Rüegg. Ein bekanntes Krebsmedikament ist offenbar jahrelang zu häufig gespritzt worden. Das zeigt eine neue Studie, die kürzlich am Kongress der Krebsmedizin in den USA präsentiert worden ist. Ein Onkologe vom Kantonsspital Graubünden hat aufgezeigt, dass das Medikament Denosumab bei Knochenmetastasen deutlich seltener verabreicht werden könnte, und zwar ohne, dass es einen Wirkungsverlust gäbe. In der Schweiz müssen rund 5'000 betroffene Personen darum seltener ins Spital. Bis jetzt haben die Patientinnen und Patienten alle 4 Wochen Spritzen bekommen. Laut dieser Studie langt aber 1 Spritze alle 12 Wochen. Tierschützer haben eine Beschwerde gegen Werbung von der Migros eingereicht. Mehrere Organisationen kritisieren den Slogan «Immer aktuell Tierwohl», wo in der Kampagne gebraucht wird. Die Aussage beschönige die Realität. Die Organisationen verweisen dabei auf Brustbeinbrüche bei Legehühnern oder CO2-Betäubung von Schweinen. Die Vorwürfe von Welfare-Washing weist der Grossverteiler aber zurück. Tierwohl sei für die Migros einen klaren Auftrag. In der Nähe vom ehemaligen Atomkraftwerk Tschernobyl in der Ukraine hat eine russische Drohne ein Lager für Atommüll getroffen. Die Strahlungssituation sei weiterhin normal, teilt der ukrainische Atomkonzern mit. Die Drohne habe aber das Gebäude auf dem Gelände zum Teil zerstört. In dem Gebäude seien aber keine abbrennenden Brennelemente gelagert worden. Beim Personal hat es keine Verletzungen gegeben. Der ukrainische Präsident Volodymyr Zelensky hat Russland jetzt vorgeworfen, das Lager absichtlich getroffen zu haben.
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1: Es ist ziemlich sonnig. Aktuell messen wir in der Stadt Zürich und Reichenburg 23 Grad. Zu Küsnacht sind es 22 Grad. Zum Start in die neue Woche gibt es eine Mischung aus Sonnen und Wolken. Morgen Abend muss man dann aber wieder mit Regen rechnen.
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2: Der GP von Monaco geht jetzt gerade los und gleich glamourös wie das Rennen ist die Musik, die ihr gehört auf Radio Zürichsee. Vom Uptown Girl gehört ihr in unserem 80er von der Stunde, vorher aber noch Patti Davis Eyes von der Kim Carnes für euch.
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klientel in der heutigen Zeit Party schmeissen, werde ich zumindest das Jahr nicht zu Brunnen oder in der hohlen Gasse, sondern zu Wesen. Einen guten Sonntagnachmittag mit Radio Zürichsee. Zu Wesen steht vom 9. bis am 19. Juli das eidgenössische Armbrustschützenfest an. Und das ist nicht nur ein Sportanlass, sondern eben ein richtiges Volksfest für die ganze Familie mit Festwirtschaft, Live-Musik und einem grossen Festumzug vor der Kulisse der Churfürsten. Alle Infos und das komplette Programm findet ihr auf easf-2026-wesen.ch. Viel Spass beim Durchstöbern. Jetzt gibt es Musik für euch aus den 80er. R.E.M., The One I Love, hier auf

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1: Achtung Gegenstände, wenn ihr auf der A51 Flughafen Autobahn zwischen Glattbruck und Werft Richtung Flughafen unterwegs sind. Dann noch im Grossraum Zürich haben wir noch auf der A1 Bern Richtung St. Gallen zwischen Dietikon und Gubrenstunnel stockenden Verkehr. Ebenfalls stockend dazu auch auf der A1 St. Gallen Richtung Zürich zwischen Wallisere und Zürich Ost. Auf der A3 Westring Zürich Chur Richtung Basel zwischen dem Honoret-Tunnel und dem Niementhaler Kreuz. Auf der A3 Verzweigung Zürich Süd Richtung Wiedeke zwischen Brunau und Wiedeke. Und auch noch auf der A4 Winterthur Richtung Schaffhausen zwischen Winterthur Nord und dem Ried-Hölzli-Tunnel. Dann wegen dem Ironman Rapperswil-Jona gibt es verschiedene Sperrungen und Umleitungen in der Region Obersee. Konkret betroffen sind Rapperswil-Jona, Eschenbach, Goldigen, Laupen, Ermenschwil und Schmerke. Alle unterwegs, ganz eine gute Fahrt.
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Euer Sonntagnachmittag, jetzt neu mit noch mehr Musik auf Radio Zürichsee. Schön, sind ihr dabei. Belohnt werdet ihr einmal mehr mit den ganz grossen Künstlern. Zwei Powerfrauen gibt es nach Michael Jackson für euch. Tina Turner und Irene Cara wärmen sich schon mal ein bisschen auf.

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1: Im Grossraum Zürich auf der A1 Bern Richtung St. Gallen zwischen Dietikon und Guberenstunnel haben wir stockenden Verkehr und ebenfalls stockend auch noch auf der A1 St. Gallen Richtung Zürich zwischen dem Rastplatz Balteschwil Nord und Zürich Ost. Auf der A3 Westring Zürich Chur Richtung Basel zwischen Urdorf Süd und im Limmataler Kreuz und auch noch stockenden Verkehr auf der A3 Verzweigung Zürich-Süd Richtung Wieriken zwischen Bruna und Wieriken und auf der A4 Winterthur Richtung Schaffhausen zwischen Winterthur Nord und dem Ried-Hölzli-Tunnel. Dann in der Region Zürich-Oberland und Obersee, dort wegen dem Ironman ist zu Rapperswil gibt es verschiedene Sperrungen und Umleitungen in der Region. Genauer gesagt, zu Rapperswil-Jona, zu Eschenbach, zu Goldigen, zu Laupen, zu Ermenschwil und zu Schmerken. Alle Meldungen im Detail gibt es für euch auch jederzeit auf radiozürichsee.ch oder in unserer Radio Zürichsee App. Allen unterwegs, ganz gute Fahrt. In 4 Minuten ist es 4.
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1: Mit dem Janis Rüegg. Deutschland, Frankreich und Großbritannien wollen neue Bewegung in die Verhandlungen zum Ukraine-Konflikt bringen. Der deutsche Kanzler Friedrich Merz, der französische Präsident Emmanuel Macron und der britische Premierminister Keir Starmer treffen sich heute Abend mit dem ukrainischen Präsident Volodymyr Zelensky. Bei dem Treffen zu London sollen konkrete Pläne für neue Verhandlungen zwischen der Ukraine und Russland besprochen werden. Die Bemühungen um ein Ende des Ukraine-Kriegs sind zuletzt wieder ins Stocken geraten. Der Papst hat sich zum Auftakt von seiner Spanienreise klar gegen Rechtspopulismus ausgesprochen. Auch gegen die Verschärfung vom politischen und gesellschaftlichen Klima. Durch das Schüren von Polarisierung an Popularität zu gewinnen, würde mehr werden, statt zurückzugehen, beklagt sich der Leo XIV. Bei seiner Rede. Die Menschenwürde werde weiterhin verletzt. Zu seiner Messe unter freiem Himmel zu Madrid sind geschätzt 1,2 Millionen Menschen gekommen, so viel wie noch nie, seitdem er gewählt worden ist. Im aargauischen Rupperswil ist in eine Apotheke eingebrochen worden. Die drei tatverdächtigen Männer sind kurz darauf abend gefunden und verhaftet worden, wie die Kantonspolizei Aargau mitteilt hat. Um die 2 am Morgen hat der Anwohnerin beobachtet, wie die Einbrecher eine Scheibe von der Apotheke eingeschlagen haben. Sie hat darauf abend die Polizei alarmiert. Vor Ort haben die Einsatzkräfte festgestellt, dass Täter die Scheibe mit einem Schachtdeckel eingeschmissen haben. Die Verdächtigen, ein 17- und ein 33-jähriger Algerier und ein 19-jähriger Marokkaner, sind festgenommen worden. Die Staatsanwaltschaft hat Untersuchungen eingeleitet.
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1: Es ist ziemlich sonnig. Aktuell messen wir in der Stadt Zürich 24 Grad, in Gossau sind es 23 und in Lachen 22 Grad. Zum Start in die neue Woche gibt es eine Mischung aus Sonnen und Wolken. Montagabend muss man dann aber wieder mit Regen rechnen.
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2: Einer von den ganz grossen Songs aus den 90ern eröffnet jetzt die Stunde für euch. Das Heil hat Crazy parat. Und nachher zieht das Tempo wieder an mit unserem 80er von der Stunde von Rick Astley. Ich wünsche ganz einen guten Sonntagnachmittag miteinander.
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Nämlich überall dort, wo die Leute gehen, baden. Guten Sonntagnachmittag miteinander. Die Gäckerigäle Radio Zürichsee Schwimmreifen gibt es ja neu, nicht nur bei uns im Onlineshop und in auserwählten Bodies, sondern auch in vielen Postfilialen, z.B. in Dübendorf, in Uster oder auch in Lachen und noch ganz vielen anderen Orten. Wenn ihr also noch einen für die Saison braucht, denkt beim nächsten Päckchen, das ihr aufgebt, auch noch gerade da dran. Ich wünsche einen ganz guten Sonntagnachmittag, jetzt mit Musik von Texas, hier auf Radio

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1: Im Grossraum Zürich auf der A1 Bern Richtung St. Gallen zwischen Dietikon im Gubrestunnel haben wir stockenden Verkehr und ebenfalls stockenden Zähne auf der A1 St. Gallen Richtung Zürich zwischen der Verzweigung Brüttisellen und Zürich Ost. Auf der A3 Westring Zürich Chur Richtung Basel zwischen der Urdorf Süd und dem Emmentaler Kreuz und auch noch stockenden Verkehr auf der A3 Verzweigung Zürich Süd Richtung Wiedeke zwischen Brunau und Wiedeke. Stauen tut es noch auf der A4 Winterthur Richtung Schaffhausen zwischen Winterthur Nord und dem Ried-Hölzli-Tunnel. Dann noch in der Region Zürich-Oberland und Obersee. Wegen dem Ironman zu Rapperswil-Jona gibt es dort verschiedene Sperrungen und Umleitungen. Alle unterwegs, ganz gute Fahrt.
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Das ist vielleicht euer Programm von diesem Sonntagnachmittag. Ich hoffe, ihr könnt das richtig geniessen. Unterstützung beim Geniessen gibt es jetzt dann gerade von der Sheryl Crow. Gerade nach Synthpop aus den 80er von Jesu hier auf Radio Zürichsee. Ganz

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1: Im Grossraum Zürich auf der A1 Bern Richtung St. Gallen zwischen Dietikon und Gubrestunnel haben wir stockenden Verkehr. Ebenfalls stocken dazu auf der A1 St. Gallen Richtung Zürich zwischen dem Rastplatz Balderswil Nord und Zürich Ost. Auf dem A3 Westring Zürich Chur Richtung Basel zwischen Urdorf Süd und dem Limmataler Kreuz. Auch noch auf der A3 Verzweig Zürich Süd Richtung Wiedeke zwischen Brunau und Wiedeke. Und auch noch auf der A15 Oberlandautobahn Jona Richtung Hiwil zwischen Dürnten und Hiwil. Stau haben wir noch auf der A4 Winterthur Richtung Schaffhausen zwischen Winterthur Nord und dem Ried-Hölzli-Tunnel. Dann noch etwas aus der Region Zürich Oberland und Obersee. Und zwar wegen dem Ironman gibt es verschiedene Sperrungen und Umleitungen in und um Rapperswil-Jona. Alle Meldungen gibt es für euch im Detail auch jederzeit auf radiozürichsee.ch oder in unserer Radio Zürichsee App. An und weg, ganz gute Fahrt, es ist 4 vor 5.
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1: Mit dem Janis Rüegg. Ein bekanntes Krebsmedikament ist offenbar jahrelang zu häufig gespritzt worden. Das zeigt eine neue Studie, die kürzlich am Kongress der Krebsmedizin in den USA präsentiert worden ist. Ein Onkologe vom Kantonsspital Graubünden hat aufgezeigt, dass das Medikament Denosumab bei Knochenmetastasen deutlich seltener verabreicht werden könnte, und zwar ohne, dass es einen Wirkungsverlust gäbe. In der Schweiz müssen rund 5'000 betroffene Personen darum seltener ins Spital. Bis jetzt haben die Patientinnen und Patienten alle 4 Wochen Spritzen bekommen. Laut dieser Studie langen aber 1 Spritze alle 12 Wochen. Tierschützer haben eine Beschwerde gegen Werbung von der Migros eingereicht. Mehrere Organisationen kritisieren den Slogan «Immer aktuell Tierwohl», wo in der Kampagne gebraucht wird. Die Aussage beschönige die Realität. Die Organisationen verweisen dabei auf Brustbeinbrüche bei Legehühnern oder CO2-Betäubung von Schweinen. Die Vorwürfe von Welfare-Washing weist den Grossverteiler zurück. Tierwohl sei für die Migros ein klarer Auftrag. In der Nähe vom ehemaligen Atomkraftwerk Tschernobyl in der Ukraine hat eine russische Drohne ein Lager für Atommüll getroffen. Die Strahlungssituation sei aber weiterhin normal, teilt der ukrainische Atomkonzern mit. Die Drohne habe aber ein Gebäude auf dem Gelände zum Teil zerstört. In dem Gebäude seien aber keine abbrennenden Brennelemente gelagert worden. Beim Personal hat es keine Verletzungen gegeben. Der ukrainische Präsident Volodymyr Zelensky hat Russland vorgeworfen, das Lager absichtlich getroffen zu haben.
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1: Auch der Abend bleibt trocken und grösstenteils sonnig. Aktuell messen wir in der Stadt Zürich und das Kalbrunn 23 Grad. Zu Meilen sind es 22 Grad. Zum Start in die neue Woche gibt es eine Mischung aus Sonne und Wolken. Morgen Abend muss man dann aber wieder mit Regen rechnen.
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2: Jetzt wird es gerade ein bisschen himmlisch auf Radio Zürichsee. Like a Prayer von der Madonna gehört ihr an diesem Sonntagabend. Gerade nach It's a Sin von den Pet Shop Boys. Viel Spass!
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schön sind wir dabei. Es geht ja gar nicht mehr lang. Dann startet Fußball-WM und wir wissen alle, was das heisst. Ab dann gibt es im Fernsehen gefühlt ja nur noch eine Farbe, nämlich Rasengrün. Aber heute Abend gehört die Fernbedienung noch all denen, die eben nicht beim ersten Pfiff gerade in Ekstase geraten. Geniessen eure Lieblingsserien oder vielleicht auch einen Klassiker aus den 80er und 90er. Wir haben jetzt wieder die Musik aus dieser Zeit für euch parat. Runaway Train gibt es gerade nach Musik vom Fall.

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2: Im Grossraum Zürich auf der A1 Bern Richtung St. Gallen zwischen Dietikon und dem Gubristunnel haben wir stockenden Verkehr. Ebenfalls stocken tut es auch auf der A1 St. Gallen Richtung Zürich zwischen dem Rastplatz Balderswil Nord und Zürich Ost. Auf der A3 Westring Zürich Chur Richtung Basel zwischen Urdorf Süd und dem Limmataler Kreuz. Und auch noch auf der A3 Verzweigung Zürich Süd Richtung Wiedeke zwischen Brunau und Wiedeke. Und auf der A15 Oberlandautobahn Jona Richtung Wiel zwischen Dürnte und Hiwil. Dann haben wir auch noch Stau auf der A4 Winterthur Richtung Schaffhausen zwischen Winterthur Nord und dem Ried-Hölzli-Tunnel. In der Region Zürich-Oberland und Obersee, dort ist wegen dem Ironman, haben es verschiedene Sperrungen und Umleitungen in und um Rapperswil herum. Also unterwegs, ganz gute Fahrt.
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mehr Musik aus den 80er und 90er und wir liefern euch die. Einen guten Sonntagabend auf Radio Zürichsee. Ich habe euch einen zum Mitsingen von Opus, gerade nach 80er R&B von der Diana Ross.

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2: Im Grossraum Zürich auf der A1 Bern Richtung St. Gallen zwischen Dietikon und Guberstunnel haben wir stockenden Verkehr. Und ebenfalls stocken tut es auch auf der A1 St. Gallen Richtung Zürich zwischen dem Rastplatz Balterschwil Nord und Zürich Ost. Auf dem A3 Westring Zürich Chur Richtung Basel zwischen Urdorf Süd und dem Limmentaler Kreuz. Und auch noch auf der A3 Verzweig Zürich Süd Richtung Wieriken zwischen Brunau und Wieriken. Und auf der A15 Oberland Autobahn Jona Richtung Wiel zwischen Dürnten und Hiwil. In der Region Zürich-Oberland Obersee, dort wegen dem Ironman, gibt es verschiedene Sperrungen und Umleitungen in und rund um Rapperswil-Jona. Alle Meldungen gibt es für euch auch jederzeit auf radiozürichsee.ch im Detail oder in unserer Radio Zürichsee App. An und weg, ganz gute Fahrt, es ist 5 vor 6.
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2: Mit dem Janis Rüegg. Die potenziell gefährliche Substanz an der ETH Zürich hat erfolgreich können entsorgt werden. Fast 270 vorsorglich evakuierte Anwohner haben wieder alle ihre Wohnungen zurück dürfen. Wie die Kantonspolizei Zürich mitteilt, hat die Gasflasche mit Chlortrifluorid planmäßig können sicher verpackt und von einer Spezialfirma abtransportiert werden. Komplikationen hat es keine gegeben. Die Massnahmen sind nötig gewesen, weil Chlortrifluorid als eine der gefährlichsten Chemikalien überhaupt gilt. Das Gas ist toxisch und kann sich schon bei Kontakt entzünden. Tierschützer haben eine Beschwerde gegen die Werbung der Migros eingereicht. Mehrere Organisationen kritisieren den Slogan «Immer aktuell Tierwohl», der in der Kampagne gebraucht wird. Die Aussage beschönige die Realität. Die Organisationen verweisen dabei auf Brustbeinbrüche bei Legehühnern oder CO2-Betäubung von Schweinen. Die Vorwürfe von Welfare-Washing weist den Grossverteiler zurück. Tierwohl sei für die Migros ein klarer Auftrag. Im aargauischen Rupperswil ist in eine Apotheke eingebrochen worden. Die drei tatverdächtigen Männer sind kurz darauf gefunden und verhaftet worden, wie die Kantonspolizei Aargau mitteilt hat. Um die 2 am Morgen hat eine Anwohnerin beobachtet, wie die Einbrecher eine Scheibe von der Apotheke eingeschlagen haben. Sie hat darauf die Polizei alarmiert. Vor Ort haben die Einsatzkräfte festgestellt, dass Täter die Scheibe mit einem Schachtdeckel eingeschmissen haben. Die Verdächtigen, ein 17- und ein 33-jähriger Algerier und ein 19-jähriger Marokkaner, sind festgenommen worden. Die Staatsanwaltschaft hat Untersuchung eingeleitet. Und zum Sport. Beim Formel 1 Grand Prix von Monaco ist der Kim Antonelli weiterhin nicht zu stoppen. Der italienische Mercedes-Pilot hat sich im Rennen können durchsetzen und feiert seinen 5. Sieg in Folge.
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2: Auch der Abend bleibt trocken und größtenteils sonnig. Aktuell messen wir in der Stadt Zürich und Rüti 23 Grad. In Adliswil sind es 22 Grad. Zum Start in die neue Woche gibt es eine Mischung aus Sonne und Wolken. Morgens Abend muss man dann wieder mit Regen rechnen.
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1: Im Grossraum Zürich auf der A1 Bern Richtung St. Gallen zwischen Dietikon und Gubrestunnel haben wir stockenden Verkehr. Und ebenfalls stockend auf der A1 St. Gallen Richtung Zürich zwischen dem Rastplatz Balterswil Nord und Zürich Ost. Dann auf der A3 Westring Zürich Chur Richtung Basel zwischen Urdorf Süd und Emmentaler Kreuz. Und auch noch auf der A3 Verzweigung Zürich Süd Richtung Wiedeke zwischen Brunau und Wiedeke. Alle noch unterwegs, ganz eine gute Fahrt.
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1: Im Grossraum Zürich auf der A1 Bern Richtung St. Gallen zwischen Dietikon und Gubristunnel haben wir stockenden Verkehr. Ebenfalls stockend auf der A1 St. Gallen Richtung Zürich zwischen dem Rastplatz Balterschwil Nord und Zürich Ost. Auf der A3 Westring Zürich Chur Richtung Basel zwischen Durdorf Süd und dem Limmentaler Kreuz. Und auf der A3 Verzweigung Zürich Süd Richtung Wiedeke zwischen Brunau und Wiedeke. Alle Meldungen im Detail gibt es für euch auch jederzeit auf radiozürichsee.ch oder in unserer Radio Zürichsee App. Allen Wegs ganz gute Fahrt, es ist 5 vor 7.
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1: Mit dem Janis Rüegg. Die potenziell gefährliche Substanz an der ETH Zürich hat erfolgreich entsorgt werden. Fast 270 vorsorglich evakuierte Anwohner haben wieder alle ihre Wohnungen zurück dürfen. Wie die Kantonspolizei Zürich mitteilt, hat die Gasflasche mit Chlortrifluorid planmässig sicher verpackt und von einer Spezialfirma abtransportiert werden. Komplikationen hätte es keine gegeben. Die Massnahmen sind nötig gewesen, weil Chlortrifluorid als eine der gefährlichsten Chemikalien überhaupt gilt. Das Gas ist toxisch und kann schon bei Kontakt sich entzünden. Israel hat wieder Vorort von der libanesischen Hauptstadt Beirut angegriffen. Das trotz der eigentlich verkündeten Waffenruhe. Wie der israelische Ministerpräsident Benjamin Netanyahu mitteilt hat, hat die Armee Terroristen Hauptquartier angegriffen als Reaktion auf den Beschuss von Israel durch Hisbollah. Von den USA, die aktuell im Libanon vermittelt und probiert mit dem Iran auf ein Rahmenabkommen zu kommen, hat es vorerst keine Stellung gegeben. Die iranische Revolutionsgarde hat gewarnt, dass ein Angriff auf Beirut den Krieg wieder voll entfachen würde. Tierschützer haben eine Beschwerde gegen Werbung von Migros eingereicht. Mehrere Organisationen kritisieren den Slogan «Immer aktuell Tierwohl», der in der Kampagne gebraucht wird. Die Aussage beschönige die Realität. Die Organisationen verweisen dabei auf Brustbeinbrüche bei Legehühnern oder CO2-Betäubung von Schweinen. Vorwürfe von Welfare-Washing weist der Grossverteiler zurück. Tierwohl sei für die Migros ein klarer Auftrag.
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1: Heute Abend bleibt es trocken. Aktuell messen wir in der Stadt Zürich 23 Grad. Zu Rapperswil und zu Winterthur sind es 22 Grad. Zum Start in die neue Woche gibt es eine Mischung aus Sonne und Wolken. Morgen Abend muss man dann wieder mit Regen rechnen.
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3: Am nächsten Wochenende ist das Rapperswil das Rewind Festival. Ist aber nicht nur gute Musik, sondern am Sonntag gibt es auch einen speziellen Gottesdienst.
4: Der Himmel ist unsere Kirche, die Bühnen unseren Altarraum. Ich freue mich sehr auf die Leute, auf die Atmosphäre und natürlich auf die grossartigen Musiker.
3: Sagt Heinz Fäh, reformierter Pfarrer von Rapperswil-Jona. Zusammen mit der katholischen Kirche wird die Gospel Church organisiert.
4: Ich denke, für viele Leute ist Konfession nicht mehr so wichtig wie früher, sondern welche Botschaft die Kirche vertreten und was sie für die Gesellschaft macht. Wir teilen eine gemeinsame Hoffnung, einen gemeinsamen Glauben und gemeinsame Werte. Und wenn wir zusammenwirken als Kirchen, kann das Glaubwürdigkeit der christlichen Botschaft nur stärken.
3: Gospel Church ist Kirche mal ganz anders, mal ohne Orgel.
4: Ich liebe Orgelmusik, aber ich liebe auch Gospel, Blues, Pop oder Rockmusik. Und ich glaube, das geht noch vielen Leuten so. Blues und Gospel gehen durchs Herz und durch den Körper. Es gibt Energie und Freude. Und genau so wollen wir am Sonntag auf dem Festmärplatz feiern.
3: Am Rewind Festival gibt es ja gute Musik aus den 80er und 90er. Also Sound, der schon ein bisschen alt ist, aber immer noch gut. Der Heinz Fäh sieht da durchaus noch andere Parallelen.
4: Da können wir mit der christlichen Botschaft natürlich gut anknüpfen. Sie ist alt und tönt immer noch und immer wieder frisch und neu.
3: Mehr dazu auf rewind-festival.ch.
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